Ich habe sie mal live gesehen in Krefeld, in der Königsburg. Sehr geil. Craze. Hey, slave to the rhythm girl.

Sehr geil, ich gebe sie nicht zu. Hier sind die tollsten Weiber aus den 80er Jahren. Das war Grace Jones und auf Platz Nummer 9 ist Jennifer Rush. Einer ihrer zahlreichen Hits hieß Destiny. Wochenlang war sie damit überall in den Charts. Geile Stimme, geile Ausstrahlung, Bühnenpräsenz bei

ist My Destiny. Nummer 9 in den 80ern der stärksten Ladies. Das war Madame Jennifer Rush bei Top 20 Radio in der Mixshow. Platz 8 für Kate Bush. Running Up That Hill. Die stärksten Frauen aus den 80ern in der Mixshow bei Top 20 Radio mit Bernie. Die Frauen waren wirklich stark. Sie brauchten keinen Feminismus. Sie waren einfach geil.

im Jahre 85 überall in ganz Europa top platziert. Kate Bush, Running Up That Hill. 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Wir machen euch ganz schnell die Nummer 7 aus diesen Charts. Kim Wilde ist platziert. Kids in America. Die Nummer 7, die stärksten Ladies. Aus den 80ern.

Das war sie in Amerika, die Hymne von Kim Wilde. Kids in America, die besten Songs der Ladies aus den 80ern bei Top 20 im Hitmix. Das ist die absolute Nummer 6 aus den 80ern. Kylie. Happy Disco Music von Kylie Minogue. I should be so lucky, baby.

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Das sind die erfolgreichsten Ladies aus den 80ern. Feministisch, ganz vorne. Das war Kylie Minogue. I should be so lucky. 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Wir mixen die 80er Ladies. Die gehörte auch dazu. Roxette, ganz stark in den 80ern. It must have been love. Eigentlich hätte es Liebe sein müssen, aber man weiß nicht so genau.

Die Gruppe Roxette auf Platz 5 bei den besten Ladies aus den 80ern, die erfolgreichsten Damen. Die hier kommt aus Deutschland. Michael Cretu hat das Ganze produziert. Hier ist Maria Magdalena. Der absolute Knaller in den 80ern aus Germany von Sandra Süß. Mit ihrer so richtig schönen Stimme hat sie alle begeistert.

the creature of the night, Maria Magdalena von Sandra und Michael Gritu. Wer könnte denn die absolute Nummer 1 sein? Wir sagen es euch gleich, aber zuerst noch, Samantha Fox ist Nummer 3. Die kommen nämlich jetzt erst. Touch me.

Touch Me, I Want Your Body. Einer der großen Hits aus den 80ern, Samantha Fox. Und wessen Jahrzehnt war das ebenfalls? Sie hatte ein Revival. Sie war schon mal da in den 60er Jahren, aber die 80er, da hat sie richtig abgeräumt. Hier ist sie in Filmmusik von Mad Max 3. Tina Turner auf zwei der erfolgreichsten Frauen aus den 80ern. We Don't Need Another Hero. Top 20 Radio mit Bernie in der Mix Show.

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Turn Back Time. Genau das machen wir heute. Eine Stunde Music Mix Show bei Top 20 Radio. Wir haben sie, die Powerfrauen aus den 80er Jahren. Das war Cher, If I Could Turn Back. Und Girls wollten in den 80ern Fun. Auf Platz 14 der erfolgreichsten Ladies aus den 80ern. Hier ist Cyndi Lauper. Ihr Hit damals hieß Girls Just Wanna Have Fun.

Damit ist sie rein international in die Charts. Cyndi Lauper, Girls Just Wanna Have Fun. Die erfolgreichsten aus den 80ern, die Ladies der Charts. Dazu gehört auch die hier. Das war ihr Zeitalter, die 80er. Hier ist Madonna.

Es hagelte ein Knaller nach dem anderen bei Madonna. In den 80ern einer der Hits war Papa Don't Preach. Wir sind bei der Nummer 13 der erfolgreichsten Ladies der 80er, Alison Moyet.

Alison Moyet, ganz groß in den 80ern. Is This Love, fragt sie. Auf Platz Nummer 12 in den besten Listen der Pop-Ladies der 80er Jahre. Eine Lady darf natürlich nicht fehlen, die hier, Diana Ross. Upside Down.

Wenn in der Disco Flaute war, dann hat der DJ zu Diana Ross gegriffen, Upside Down, und die Tanzfläche war voll in den 80ern. Ihr seid richtig angetunt, hier ist Top 20 mit der feministischen Sendung. Genauso wie unsere feministische Außenpolitik. Aber damals, die Ladies in den 80ern, die brauchten noch keinen Feminismus. Die waren einfach nur gut und die ganze Welt hat sie respektiert. Nicht so wie heute unsere feministische Außenpolitik. Für mich einer der Höhepunkte in den 80ern. Miss Grace Jones. Ob bei James Bond oder im Plattenstudio. Grace hat's gebracht. 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

Ich habe sie mal live gesehen in Krefeld, in der Königsburg. Sehr geil. Craze. Hey, slave to the rhythm girl.

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Sehr geil, ich geb's ehrlich zu. Hier sind die tollsten Weiber aus den 80er Jahren. Das war Grace Jones und auf Platz Nummer 9 ist Jennifer Rush. Einer ihrer zahlreichen Hits hieß Destiny. Wochenlang war sie damit überall in den Charts. Geile Stimme, geile Ausstrahlung, Bühnenpräsenz bei

diesmal Destiny Nummer 9 in den 80ern der stärksten Ladies. Das war Madame Jennifer Rush bei Top 20 Radio in der Mixshow. Platz 8 für Kate Bush, Running Up That Hill. Die stärksten Frauen aus den 80ern in der Mixshow bei Top 20 Radio mit Bernie. Die Frauen waren wirklich stark. Sie brauchten keinen Feminismus. Sie waren einfach geil.

im Jahre 85 überall in ganz Europa top platziert. Kate Bush, Running Up That Hill. 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Wir machen euch ganz schnell die Nummer 7 aus diesen Charts. Kim Wilde ist platziert. Kids in America. Die Nummer 7, die stärksten Ladies. Aus den 80ern.

Das war sie in Amerika, die Hymne von Kim Wilde. Kids in America, die besten Songs der Ladies aus den 80ern bei Top 20 im Hitmix. Das ist die absolute Nummer 6 aus den 80ern. Kylie. Happy Disco Music von Kylie Minogue. I should be so lucky, baby.

0: Tja, also, ob Marleen dann gegangen ist? Ich weiß es nicht. Auf jeden Fall ein Riesenknaller in den 70er Jahren für Marianne Rosenberg. Sie war damals noch ganz, ganz jung, als sie das so live geschmettert hat. Sie war so jung, dass die Mama immer mit ins Fernseh- oder ins Radiostudio gegangen ist und auf die kleine Marianne aufgepasst hat. Das waren noch Zeiten. Nächster Titel für Robert Kleinstäuber aus Andernach. Er grüßt damit seine Kumpels, die jetzt ebenfalls zuhören. Ja, das wollen wir doch hoffen. Das war eine Stunde Music Mix. Die Hörergrüße und die Hörerwünsche von Top 20 Radio. Am Mikrofon war der Bernie.
1: So, herzlich willkommen zur neuen Sendung. Gute Nacht Deutschland. Am Mikrofon heute
0: Gabi Decker
1: und Bernd Schumacher. Viel Spaß.

0: Tina Charles war das, Gabi. Ja. Wir sollten während den Platten nicht mehr reden.
1: Nee, wir sollten überhaupt nicht mehr reden, ja, weißt du?
0: Wahrscheinlich auch in der Sendung nicht.
1: Es müsste Kommunikation sowieso abgeschafft werden. Mhm, nur ja. Handy, weißt du, nur so ein bisschen. Mhm. Bist du jetzt da? Ja, ich bin da. Mhm. Also die Welt ist ja verrückt geworden.
0: Findest du, ja?
1: Ja, ich finde, also Gott muss wirklich verdammt viel Humor haben im Moment mit uns.
0: Oder er ist sauer auf uns und gibt uns solche Regierungen Strafe.
1: Nee, als Strafe, also zum Aufwachen einfach. Ne? Das ist ja klar, dass wir das alles nicht ernst nehmen können. Man sollte ja sowieso alles nicht so ernst nehmen. Auch wenn man verheiratet ist. Man sollte die Männer nicht ernst nehmen.
0: Was?
1: Dann geht's viel besser. Ja, gut, du, weißt du, du bist ein alter Kumpel von mir. Ich sehe dich völlig asexuell. Ist ein Fehler? Ist ein Fehler, ich
0: wieso,
1: weiß.
0: Wieso ein Fehler? Ich kann damit gut leben, Gabi.
1: Und wir beide sind ja heute zusammengekommen, weil wir neulich essen waren und eine Geschichte erlebt haben. Und danach haben wir gesagt, wir machen eine Sendung Gute Nacht Deutschland.
0: Das war das Einzige, was uns dazu noch einfiel. Ne?
1: Genau. Ja. Erzähl mal die Vorgeschichte. Wir sind also zu viert essen.
0: Genau. Ne? Wir sind asiatisch essen gegangen.
1: Ja.
0: Sushi.
1: In der Nähe vom Kudamm, muss man sagen.
0: Ja, also nicht so schlechte Gegend. War schönes Wetter.
1: Schönes Wetter, wir saßen draußen.
0: Und am Nachbartisch platzierte sich ein junges Ehepaar mit zwei Kindern.
1: Genau, zwei Mädchen, die waren so 3 oder 4 und eine 5-6-Jährige im Kleidchen.
0: Genau, und wir haben da alle gespeist und wir waren gerade fertig. Und dann nahm das Ganze seinen Lauf, ne?
1: Ja, dann ging auf einmal, wir waren ja im Gespräch, wir vier und die Familie auch. Und da ging das kleine 3- oder 4-jährige Mädchen 1,5 Meter über den Gehweg und da war eine große Eiche, wie das hier in Berlin üblich ist. Und hob den Rock hoch und kackte in den Sand.
0: Also an den Baum, ne? Wie ein Hund.
1: Wie ein Hund.
0: Ja.
1: Und ich bin ja wirklich schlagfertig und ich habe auch immer einen Spruch auf den Lippen. Aber wir vier waren entsetzt und konnten nichts sagen.
0: Also wir waren nicht nur entsetzt, wir waren auch angeekelt, glaube ich, oder?
1: Ja, total. Ja,
0: also wir waren wirklich, also, oder?
1: Paralysiert.
0: Also wenn das Essen nicht vorbei gewesen wäre, ich hätte nichts mehr essen können.
1: Ne? Nee. Sag mal,
0: das hatte ja auch so einen kleinen Geruch.
1: Natürlich.
0: Das schwebte da in der Luft irgendwie am Kudamm.
1: Und dann ging ja der Vater, ging ja dann zum Kackhaufen hin von seiner Tochter, nahm den mit einer Serviette.
0: Vorher hat er uns noch gefragt, ob er von uns noch Servietten haben kann.
1: Ja.
0: Papierservietten.
1: Und also, dann, und
0: aber wir waren baff und haben welche gegeben.
1: Ja.
0: Wir waren wirklich, wir waren sprachlos.
1: Wir waren,
0: Wir beide,
1: ja. Und dann ging er mit dem Kackhaufen, das hat er wie beim Hund aufgenommen, wie er das gelernt hat, wie Hundebesitzer das machen. Dann ging er zum Klo und hat es entsorgt. Wenn wir jetzt das Rad zurückdrehen würden, mal angenommen, wir sehen die jetzt da kacken, was würdest du heute sagen?
0: Also ich glaube, heute würde ich sagen, also das geht nun gar nicht. Entziehen Sie mal bitte Ihre Kinder und verschonen Sie andere Menschen im Lokal von sowas.
1: Ne? Von sowas. Ich würde auch sagen, Sie haben als Eltern versagt.
0: Ja.
1: Also so eine Schweinerei. Ich würde ihm sagen, Sie haben versagt, man müsste Ihnen die Kinder wegnehmen und erstmal in so ein Erziehungsheim. Jetzt werden viele sagen, du, das geht nicht, Gabi. Also ich finde, so ein Kind muss auch frei sein und es, wenn es sich an dem Tag als Katze identifiziert
0: als
1: hat
0: Köter.
1: Oder als Hund, Köter. Du, das muss einfach in, sie muss frei bleiben.
0: Ja,
1: dann sage ich Arschlecken rasieren.
0: Was? Jetzt was Schönes. Willst du ihn noch kurz ansagen?
1: Oh, das ist Barry White. Als ich damals noch ganz oft die Knie an den Ohren hatte.
0: War eine schöne Zeit.
1: 70er,
0: ne?
1: Ja.
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0: oder?
1: Ja, das ist. Das sind die 70er, ne?
2: Ja.
1: Weißt du, die 70er Jahre, das war noch eine Zeit, ne?
0: Ja, irgendwie.
1: Manchmal wünsche ich mich darin zurück.
0: Die Welt war heil, ne?
1: Ja.
0: Wir waren gut drauf, es war Fun. Es ging nach vorne, nach oben.
1: Man konnte Scherze machen. Scherze machen, ohne dass sich irgendwer beleidigt gefühlt hat, ja? Oder die Rechtschreibung korrigierte. Oder Datenschutz schrie, ja? Gut, in den 80ern kam dann Dieter Bohlen, dann war... Aber Barry White, da kennst du ja tolle Geschichten, ne? Der kam ja aus ärmlichen Verhältnissen.
0: Genau, ja. Also ich habe mal ein Interview mit ihm gemacht fürs Fernsehen und da hat er mir so ein bisschen sein Leben erzählt. Also seine Mutter war Opernsängerin, aber leider nicht sehr erfolgreich. Also er ist von Kind an mit klassischer Musik aufgewachsen, hat aber nie gelernt, Noten zu lesen oder zu schreiben und hat dann aber irgendwann die Liebe zur Musik entdeckt, nachdem er zuvor auf der Straße so richtig mit Drogen dealen und Schlägereien und so. Und dann ist er zur Musik gekommen, konnte nicht Noten lesen und so und hat alles am Piano nur so komponiert und auch die ganzen Arrangements für die Orchester ohne Noten einfach nur so, jetzt muss ein Bläser kommen, jetzt die Streicher. Geil. Dann Naturtalent, auch von der Stimme. Ne?
1: Ja, wann ist denn der geplatzt?
0: Vor ein paar Jahren, ne? Also ist noch nicht so sehr lange her.
1: Nee, 10, aber 10, 12 ist auch schon.
0: Ja, also das war der schwere Bums, den wir auch hier in Berlin gehört haben, wo dann Karl Lauterbach schon gesagt hat, das war die Klimaerwärmung.
1: Der ist eine Klimakatastrophe.
0: Ist an der Hitze geplatzt, ja.
1: Ja. Sind ja viele Menschen von uns. Du hast mir neulich, hast du nicht einen alten Kumpel getroffen und der mehrere Fälle von tödlichem Versterben hat. Wie war denn das nochmal?
0: Darf man darüber lachen? Ja, ne?
1: Noch. Jetzt tot ist tot, sage ich. Ne? Also okay. Da ist ja...
0: Also das, ich war nach der Corona-Krise nach langer Zeit mal wieder in den Clubs. Und du weißt ja, ich bin ja so einer. Ne?
1: Das ist ein Tänzer hier, der vor mir sitzt. Das ist kein, der sitzt zwar jetzt, aber eigentlich ist es ein Solo-Tänzer. Früher in seiner Jugend, das war so 1930, da war er ein Tänzer in der Fischbratküche, haben wir immer gesagt. Gut, du warst in den Clubs. Schwaffer.
0: Also, und man hat ja dann nach Jahren mal wieder Leute gesehen, die man eben lange nicht gesehen hat. Und da kam so ein bisschen älter auch, den ich aber ganz gut kannte, der war mal Abgeordneter für die SPD in Berlin.
1: Ach, wie schön. Toll.
0: Und ich sagte, ey, wie ist dir ergangen, ne? So Pandemie? Und sagte, du, ich habe Schicksalsschläge, das kannst du dir nicht vorstellen. Bei mir ist die ganze Familie gestorben. Ich sage, wie? Ja, sagt, das ging los mit meiner Mutter, die ist zuerst verstorben, mit Corona, nach der Impfung. Und dann noch mein Bruder, mit Corona, nach der Impfung. Ne? Aber er sagte, ich bin froh, dass die alle geschützt und geimpft waren. Ja, ja, jetzt stell dir mal vor.
1: Die wären ungeimpft gestorben. Wie schrecklich wäre denn das?
0: Oder? Nein, da kennst du mich also, dann hast du es mal. Hörst du dir zu? Du bist zwar Politiker, aber hörst du dir zu?
1: Ja. Das ist unglaublich. Und hat er sich reflektiert?
0: Den habe ich jetzt am letzten Wochenende wieder gesehen, beim Straßenfest.
1: Weitere Todesfälle? Das ist überhaupt nicht zum Lachen, liebe Zuhörer.
0: Nee, gar nicht. Also er lebt weiter und er sagt, ich bin aus der SPD ausgetreten. Und er sagt, ich habe mir das wirklich mal überlebt, nachdem du mich da wachgerüllt hast. Und er sagt, der ganze Laden ist ja so unterwandert mittlerweile. Ich kann das nicht mehr vertreten, was hier passiert.
1: Ja. Man sagt ja auch, egal ob du schwarz, weiß, Asiat, Christ, Jude, Muslim, schwul oder straight bist, weißt du, wir werden alle von denselben Leuten verarscht. Weltweit.
0: Ja, das stimmt.

0: Gabi, ich weiß, du magst die 70er und die 80er. Darf ich was ganz Aktuelles spielen? Was aus den Top 20?
1: Kommt drauf an, ob es mir auf den Sack geht oder nicht.
0: Also ich finde es geil. Also ich mag ihn normalerweise.
1: Ist ja kein
0: Maßstab. Ich mag ihn normalerweise nicht so. Also ich bin jetzt nicht der absolute Fan. Andreas Gabalier.
1: Ja.
0: Ja, Volksmusiksänger. Und der ist jetzt im Moment in den Charts in Germany mit Superstar. Sehr geil, hör mal rein.

0: Geiler Auftritt beim Schlagerboom Open Air 23, mhm. Andreas Gabalier.
1: Schön?
2: Ja, also ja. Der Bernd kriegt sich hier gar nicht mehr ein, hat da irgendwas gesehen. Also den
0: mit Andreas, Wunderkerzen.
2: Mit Wunderkerzen.
0: 70.000 Leute, geil!
2: Ja, 70.000 Leute haben Wunderkerzen angemacht und das ist was für ein Bernd.
0: Ja,
2: das
0: Optik.
2: Das bleibt bei ihm in der Netzhaut. Kleben,
0: ja.
2: Aber wenn man sagt, bring den Müll raus oder mach einen Zettel, nix.
0: Männer sind optisch fixiert, aber natürlich auf die schönen Sachen, auf Titten, auf Wunderkerzen und so.
2: Ja. Hast du Itten gesagt?
0: Itten.
2: Ah, Itten. Ja, dann bin ich auch noch, ich habe ja vorhin noch Kacken gesagt. Das ist die Lulle-Kacke-Pisse-Sendung, weißt du?
0: Also, es haben schon ein paar Hörer angerufen und haben gesagt, wie haltet ihr das aus, die Bundesregierung?
2: Ja, wie halte ich das erstmal aus, die Sendung? Nee, aber mach weiter, ja, wie halten wir die Bundesregierung
0: Also, die
2: aus?
0: Bundesregierung ist ja sehr besorgt um uns, besonders um die Radioleute, weil wir spielen ja heiße Musik bei dieser heißen Witterung, wie das wir das ja aushalten. Und deswegen habe ich jetzt gesagt, ich erkläre es den Hörern, wir sind natürlich heute in einer Kirche zum Abkühlen. Die Sendung kommt aus der Kirche heute, ja.
2: Genau, die Kirchen habe ich besonders auf dem Kieker. Ich bin ja gottgläubig, das gebe ich zu. Mhm. Aber als die Kirchen zugemacht haben, um den Leuten während Corona Trost zu spenden,
0: abartig.
2: Da hätte ich wirklich reintreten können.
0: Aber zum Abkühlen, da sind sie wieder auf.
2: Ja, das hätte Jesus nicht gemacht. Der hätte jeden Leprakranken zu sich geholt. Ja. Aber die Kirchen machen dicht, das muss man sich mal überlegen. Und die wollen uns ja jetzt schützen vor der Hitze. Ne? Also sie haben uns bei... Jetzt kündigen sie Hitzeschutzmaßnahmen bei 25 Grad an. Und dabei haben sie die letzten 2,5 Jahre vorher die Menschen noch bei 30 Grad Celsius hinter die Maske gezwungen. Ich meine, das mussten die mal
0: überlegen. Das musst du hier reintun, ne? Ja. Und nichts passiert. Alle sagen, ist vorbei.
2: Ja, ist vorbei. Und, und Klima und so. Ich werde ja auch oft vollgelabert. Ich habe neulich bei 32 Grad Hitze Flohmarkt gemacht, also verkauft, mein Krempel, ja. Und da sind einige schon in diesen Indoktrinierungswahn.
0: Ja.
2: Ach, das heißt, es ist ja wirklich verändert. Ja. Und die kriegen ja gleich auf die Mütze von mir.
0: Ja.
2: Weil wir hatten ja schon viel strengere Sommer, heißere Sommer. Ist auch egal. Gott schütze uns vor Sturm und Wind und solche, die verblödet sind.

0: absoluter Superhit von Rod Stewart aus den 80ern, Baby Jane bei Top 20. Hier ist die Sendung
1: Gute Nacht Deutschland mit
0: Gabi Decker
1: und Bernd Schumacher.
0: Ich komme zwar ein bisschen spät, aber ich möchte noch gerade Verkehr machen, okay?
1: Ja, aber nicht mit mir hier jetzt.
0: Frau Decker.
1: Ich möchte im Bett nicht mehr gestört werden.
0: Okay. Kurz nach halb Top 20 Radio Traffic Service. 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Du irritierst mich.
1: Doch. Hauptsache ich irrigiere nicht. Weißt du, das
0: ist... Ich sag dazu nichts mehr. Ich glaube, Frau Decker hat noch was zum Klima.
1: Ja.
0: Ja,
1: ne? Also guck mal, alle, die jetzt wegen der Hitze jammern, ne?
0: Ja.
1: Bei solchen Temperaturen haben wir beide... haben wir früher Bundesjugendspiele gemacht.
0: Aber locker.
1: Locker. Ne? Ja. Und da ist keiner umgefallen.
0: Nö.
1: Und der Krankenwagen musste dauernd kommen. Ist ja so heute.
0: Ja, klar.
1: Ich habe eine Freundin, die hat einen 14-jährigen Sohn und da kommt regelmäßig das Rote Kreuz. Und,
0: echt?
1: Ja, und sammelt ein, weil wenn die draußen sich sportlich betätigen. Ne?
0: Ja, echt?
1: Ja.
0: Also ich weiß noch, als ich Kind war, da sind wir jeden Mittag nach der Schule mit dem Fahrrad ins Freibad gefahren. Und zwar ab Mai.
1: Mhm.
0: Quasi jeden Tag schönes Wetter und zwar richtig heiß.
1: Mhm.
0: Und zwar so heiß, dass wir wochenlang nachts nicht schlafen konnten, trotz geöffneter Fenster. Es war so heiß, wochenlang.
1: Ja.
0: Und hier ist das Chaos nicht mehr zu ertragen, wenn hier mal 3 Tage 30 Grad sind.
1: Ja, ich verstehe nicht, dass alle mitmachen. Ich begreife das einfach nicht, dass alle Länder plötzlich das sagen. Ja? Warum sagen die das? Erstens stimmt es nicht. Ich habe ja selber einen Körperfühler.
0: Ja, aber das ist ja wie bei der Augsburger Puppenkiste. Wenn da die richtigen Spieler zugange sind, dann machen alle mit. Und das ist hier so.
1: Ich glaube, das ist wie mit diesem China-Virus, dieser Klimawandel. Und vielleicht sollte man mal auf die Hitzetoten-Intensivstation gehen.
0: Genau, ja. Gabi.
1: Gabi, das sagt man nicht.
0: Nee, du
1: ich
0: bist
1: gehe aber
0: böse.
1: Ich gehe noch, wenn ich heute Nacht zu Gott bete, werde ich ihm um Verzeihung bitten.
0: Aber du weißt ja, jetzt sterben alle nicht mit Corona, sondern mit Corona und mit Hitze.
1: Ach ja?
0: Ja, alle.
1: Das ist aber eine besondere.
0: Ja.
1: Ist das ein Bonus?
0: Ja, natürlich. Ich meine, 2 Todesursache im Totenzettel. Mit Corona, mit Hitze. Geiler geht's doch nicht mehr, oder?
1: Nee, das geht.
0: Das Robert-Koch-Institut hat festgestellt, sie haben schon wahrscheinlich, also so genau ist das Robert-Koch-Institut, sie glauben, dass sie wahrscheinlich schon 4.600 Hitzetote dieses Jahr gezählt haben.
1: Ach ja,
0: mit Hitze.
1: Ist ja mehr als Corona-Tote.
0: Ja, ja, mit.
1: Ich glaube ja sowieso, dass diese Menschen, die gestorben sind, ja, dass die an den Nebenwirkungen der Bratwurst gestorben sind.
0: Ja, ja. Weil weil Bratwurst ist ja nicht so gesund. Und
1: nee.
0: Die gab es ja kostenlos zum Pieks dazu. Und
1: richtig.
0: Das kann nur die Todes...
1: Die hatte die Nebenwirkungen.
0: Absolut.
1: Und an nichts anderem liegt das.
0: Ja, also da sollten wir vielleicht mal unseren freiheitlich-demokratischen Institutionen einen Tipp geben. Die suchen ja verzweifelt, warum wir so eine Übersterblichkeit haben.
1: Und das war die Bratwurst und ich weiß es
0: jetzt.
1: So.
0: Gabi, du hast den Lauterbach gerettet.
1: Ja, und
0: du
1: ohne Geld mache ich das.
0: Und du kriegst das Bundesverdienstkreuz am Nagel, was die Merkel auch gekriegt hat, mit besonderer Auszeichnung.
1: Das möchte ich nicht.
0: Nee?
1: Nee, ich wollte noch nie haben. Da waren schon, als die Zeiten noch einigermaßen waren, habe ich
0: jetzt
1: schon
0: sei gedacht, vorsichtig.
1: Kriegt ja jeder Vollhong hier so ein Bundesverdienstkreuz.
0: Sei vorsichtig.
1: Wenn jeder eins kriegt, möchte ich das nicht.
0: Okay.
1: Ich will das Besondere.
0: Ich mache dir jetzt noch einen besonderen Hit.
1: Ja, bitte.
0: Willst du noch was sagen oder soll ich Musik machen?
1: Ich sag nichts mehr.
0: Jetzt gibt's bei uns noch einen Sommerhit.
1: Was ist denn das?
0: Der absolute Sommerhit 23.

0: aber irgendwie geil. Alles drin, oder?
1: Also der Typ, dass der noch keinen, also wenn da Bohlen mitgebischt hätte, hätte der jetzt 3 Prozesse am Arsch.
0: Mindestens.
1: Der hat mindestens 4 Lieder in einem.
0: Ja.
1: Und was ich besonders an Vincent Groß heißt der,
0: ja,
1: was ich an ihm mag, ist dieses, wenn ich früher angemacht wurde in einer Kneipe im Club, so mit so intelligent, so, na, bist du auch hier? Ne? Und das ist dieses...
0: Männer können nicht mehr.
1: Ich trinke Uso, was trinkst du so? Das kenne ich mindestens seit 10 Jahren. Aber Vincent musste erstmal erwachsen werden.
0: Ja.
1: Ob das der Vincent von Sarah Connor ist?
0: Nee, ich glaube, dass es die Wiedergeburt von Costa Cordalis in Blond ist.
1: Ach, das wäre auch schon... Würde ich mal sagen, Glück gehabt.
0: Ne? Also ich meine, Costa Cordalis war damals auch eine geile Nummer. Ich weiß, sogar meine Mutter hat für ihn geschwärmt.
1: Meine auch. Und Costa konnte was.
0: Ja, ja, das konnte er.
1: Costa Cordalis konnte Gitarre spielen hinten. Er hat die hinten am Rücken gehalten, die Bouzouki. Und hat dann, und dann ist dieser Lukas rausgekommen.
0: Ne? Mhm. Aber das ist auch netter. Also als ich noch beim Südwestfunk war, habe ich in Baden-Baden gewohnt. Und 2 Straßen weiter haben die Cordalis gewohnt. Also wir haben auch oft gegrillt oder so. Oder dann mal Dieter Thomas Heck im Lauf da oben immer auf dem Schloss, dann immer die Sommerpartys.
1: Ja, ja. Hast du die miterlebt, ja?
0: Na klar.
1: Ach, ich habe da gewohnt, meine Eltern wohnen in Lauf.
0: Echt, ja?
1: Oder am Lauf Aubach ist das ja.
0: Genau, ja.
1: Das Schlössle.
0: Ja.
1: Das war damals zum Verkauf, gell?
0: Ja, und der Dieter Thomas hat zugeschlagen.
1: Ja, ne? Niemand hätte es gewollt. Und der Dieter Thomas, der ist eingezogen. Und als er eingezogen ist, hat sich das ganze Dorf aufgeregt, weil er alles rausgeschmissen hat. Jede Intarsien-Sachen und so, dann haben sie gedacht, was ist denn das für einer? Ja, aber Ragnhild hatte ihre puristische Art und Weise, sich einzurichten. Ich weiß nicht, wie die eingerichtet waren.
0: Kann ich jetzt nicht mehr sagen.
1: Also warst du da nicht mal auf dem Klo?
0: Ja, Klo, aber ich war jetzt nicht im ganzen Schloss und so. Aber ich weiß, wie Costa Cordalis eingerichtet war. Da waren wir öfter zum Grillen und so. Ne?
1: So mit,
0: also es war schon ein bisschen griechisch angehaucht. Ne? Also hat schon Tradition gehabt. Aber die waren alle sehr nett, muss ich sagen.
1: Glaube ich.
0: Wirklich sehr, sehr nett. Costa Cordalis kannst du nichts gegen sagen.
1: Kennst du noch diese Matschepatsche-Wände, die beim Griechen so früher, wenn man essen gegangen ist, so, wie nennt man das, so angeklatschte Zement,
0: genau,
1: die dann so runterliefen?
0: Patsch. Ja,
1: genau. Wie nennt man denn das?
0: Angespritzt.
1: Vielleicht kommen wir, du wieder, das ist zu warm. Übrigens gibt es einen Tipp für alle, die jetzt jemanden finden am Baggersee. Ja?
0: Mhm, echt?
1: Ja, zum Beispiel, du findest eine bewusstlose Person, ja?
0: Ja.
1: Wäre
0: jetzt
1: da,
0: kommt.
1: Ja. Ja, wäre da eine Reanimation empfehlenswert, ja?
0: Mhm.
1: Und ich wurde das auch gefragt und habe ich gesagt, na, wenn er die Schlittschuhe noch anhat, dann nicht.

0: geil. Donna Summer, produziert in Germany, in Munich, hätte man nicht gedacht. Man dachte immer, die kommt aus den Vereinigten Staaten, die Produktion. Ne?
1: Ja. Hm.
0: Wurde in Deutschland produziert. Giorgio Moroder.
1: Giorgio Moroder, der konnte das, ne?
0: Der konnte das, also richtig gut. Ich habe die Donna Summer einmal erlebt im Central Park in New York. War eine Fernsehaufzeichnung von NBC, riesige Bühne. 10.000, bestimmt 30, 40, 50, weiß nicht mehr, 1.000 Leute vor der Bühne. Und da hat sie all die Dinger gesungen, Could It Be Magic oder On The Radio oder MacArthur Park. Und ganz ehrlich, wir hatten alle Gänsehaut beim MacArthur Park. Da hatten die ein Riesenorchester auf der Bühne, richtig Streicher und oh, das
1: 20 Leute, ne? Ja, das waren noch Produktionen. Ne?
0: Das war noch geil. Das war richtig, sowas gibt es gar nicht mehr heute, ne?
1: Nee. Ich kenne nur Jennifer Rush. Kennst du die noch?
0: Ja, die kenne ich auch, ja. Jennifer, ja. Die war übrigens bei Dieter Thomas Heck öfter. Da war ich auch immer bei den Aftershow-Partys. Ja. Kenne ich ganz gut.
1: Heidi Jennifer. Stern oder so heißt die, ne?
0: Richtig, Heidi. Heidi.
1: Heidi, und da ist mir, der hat mir der Aufnahmeleiter oder was weiß ich, wer mir das erzählt hat, der Tontechniker, dass sie doch der Männerwelt sehr zugetan war. Also, sie war untenrum sehr. Sie war ein bisschen wuschig, sagen wir mal so. Und dann kurz vorm Auftritt wurde sie da noch von irgendjemandem durchgenagelt. Man musste, also der Aufnahmeleiter sagte, Frau Rasch, würden Sie jetzt bitte mit in die Kulisse kommen, zu Gottschalk? Mhm. Und dann sang sie, aber wie ein Teufel. Ne?
0: Ja. Gut geschmiert.
1: Aber das habe ich nur gehört.
0: Also wir haben die wirkliche Wahrheit. Also wir sind noch wahrer als die Bundesregierung.
1: Ja.
0: Hat man mir gesagt.
1: Ja. Pass auf, ich bin wahrhaftig. Das merke ich jeden Morgen, wenn ich aufstehe.
0: Hier ist Heidi, hier ist Jennifer Rush.
1: Mit den dicken Lippen.
0: Ja, einer ihrer Superhits heißt Hey Destiny.

0: gute Jennifer, ne?
1: Ja, It's My Destiny. Hat's ja auch bei Dieter Thomas vorgestellt. Bei Melodien für Millionen im ZDF. Einmal geil, ja.
0: Da fällt mir ein schmutziges Wort ein. Mhm. Weil ich kannte mal einen, der ist nach Hause gekommen, frisch verheiratet, und da lag seine Frau mit dem anderen im Bett.
1: Oh.
0: Und das hat er ihr noch verziehen, das eine Mal. Aber das kam dann öfter vor. Mhm. Und seitdem nennt er sie nur noch, nicht von mir, meine Damen und Herren, Vielfraßmöse. Und das...
1: Vielfraßmöse. Das müssen wir rausschneiden, ne?
0: Ja, das ist ja auch gar nicht mehr gerecht so der deutschen Sprache. Das müsste ja Vielfraßmösin heißen.
1: Genau, es muss gegendert werden. Ne?
0: Also das müsste ich der Genderverordnungsgesellschaft mal schreiben, dass das Wort gegendert wird.
1: Mösinnen.
0: Weißt du, wenn das alles nicht so traurig wäre, vor Jahren saß ich mit ein paar Lesben, sagt man das noch?
1: Nee, Lesben innen.
0: Was sagt man? Lesben innen und außen?
1: Und außen. Ein paar Lesben. Weil die sind ja mehr außen als innen, weil ja schon das Eindringen ist ja eine Vergewaltigung. Also da müssen wir eigentlich sagen, Lesben außen, nicht innen.
0: Ich komme in Teufelsküche. Ich saß mit ein paar Lesben, fällt kein, also Frauen, die Frauen lieben, saß ich an einem Tisch und habe noch aus Scherz gesagt, gib mir mal die Salzstreuerin.
1: Also du meinst zwei Menstruierende?
0: Ja. Gebärende. Und ich sagte zu der einen, reich mir mal die Salzstreuerin rüber. Das fand ich ein Riesengag damals. Heute kann ich darüber nicht mehr lachen. Das ist wirklich schlimm, was die Vergewaltigung der deutschen Sprache angeht.
1: Ja,
0: oder?
1: Aber das sagen ja alle Künstler, ob Schauspieler, ob Sänger, ob Poeten, alle sagen, was ihr hier macht. Das ist unerträglich.
0: Stell dir mal vor, du spielst Hamlet und Kotlets darum. Ja. Sagst das Ganze. Also meine Problematik mit der geschlechtsneutralen Sprache ist ja, soll ich jetzt statt Wasserhahn lieber Wasserhuhn sagen? Mhm. Oder ist es eher richtig, Wassergeflügel zu sagen?
1: Wassergeflügel. Ja.
0: Und ist Tomatenmark überhaupt noch gesellschaftlich anerkannt? Oder wäre besser Tomatenmarie?
1: Innen.
0: Tomatenmarkingen. Mhm. Markingen und guck mal, jetzt holen sie dich.
1: Ja, ja, sie sind schon unterwegs. Ne? Ja, haben wir schon gehört, ja.
0: Ist denn das Irrenhaus, muss doch voll sein. Kann doch gar nicht sein, dass die dich noch jetzt dazu holen.
1: Irgendwie ist kein Platz mehr, ne?
0: Vielleicht gibt es ja diese Massenräume wieder, weißt du, für Querdenker.
1: Weißt du, bei Männern ist das mit den Gehirnzellen ja wie beim Gefängnis. Es ist immer Zellenmangel.
0: Ach, ja. Ein schönes, schönes, mag ich gerne.
1: Ich weiß, sowas magst du, deswegen
0: sage ich
1: es
0: meinem Mann mal.
1: Mhm. Mhm. Pass auf, wir müssen aber Bye-bye sagen, ne?
0: Ja?
1: Ja, wir müssen die Hörer ja mittags schon zu Bett bringen, ne? Die sind ja alle kurz vorm Hitzetod.
0: Ja.
1: Da dürfen die noch einmal lachen.
0: Solange die leben, sollten wir noch Sendung machen.
1: Genau.
0: Das ist so, genau. Ja, dann sagen wir mal mit Tschüssikowski, bis bald. Ne?
1: Das war die Sendung.
0: Gute Nacht, Deutschland.
1: Am Mikrofon waren Gabi Decker
0: und Bernd Schumacher.

Am Mikrofon ist der Bernie. Heute mit den Hörergrüßen. Den ersten Titel spielen wir für die Familie Stutz aus Karlsruhe, Gabriele und Bernd. Die machen die Stadt mal wieder unsicher. Sie sind ja dort bekannt. Hier ist Musik von der Gruppe Chick aus den 70ern. Good Times. Good Times.

Ihr kennt's wirklich, die Gruppe Chic, Motown Music aus den Vereinigten Staaten, das war Good Times und jetzt noch das hier. Gefahrenmeldung, Achtung Karlsruhe. Die Familie Stutz ist unterwegs, bitte fahren Sie äußerst vorsichtig und überholen Sie nicht. Wunschtitel für Roland Fischer aus Berlin. Er erholt sich gerade in Sizilien vom Immobilienstress in der Mutterstadt.

der mit Marschland ja auch aktiv ist. Depressive Post Black Metal ist das hier. Polnische Depressive Post Black Metal Hangover in Minsk. Ja, Drunk and Beautiful. Das ist, glaube ich, hier thematisch ganz, ganz viel um Alkohol geht, muss ich nicht erwähnen, oder?

Ja, sehr schöner Depressive Post-Black Metal. Hangover in Minsk, die Polen. Drunk and Beautiful von dem Album 25. Party is over. Ich habe hier noch Grüße. Die Shiva und der Gandalf der Weise mit am Start. Moin Blackie hier, liebe Grüße von den Heinschnuckis an mich. Eva, Metal Miete, Stengel, Nobby, Basti, Witcher, Rebel 76, Tommel, MSG und seine Mischi, Wodans Wolf und alle, die dabei sind. Wir freuen uns jetzt schon.

sehr auf die nächsten 3 Stunden. Das ist schön. Fein, dass ihr auch wieder mit hier am Start seid. Ebenso wie unser Tormentor. Grüß dich, Blacky, schreibt dir. Freue mich auf deine Sendung und Grüße an alle, die dabei sind. Und natürlich beste Grüße an den Nobby. Ja, der Nobby. Der war am Wochenende auch mit am Start. Ja, war sehr fein. War sehr, sehr schön. Gibt's auch ein schönes Foto auf Fratzenbuch. Ja, zum Beweis. Nee, war echt ein tolles Festival-Wochenende. Und wir haben ja unseren privaten Merch verkauft, Eva und ich. Und haben für den guten Zweck, für Mensch und Tier, spenden wir diese Woche, poste ich dann auch nochmal ein Update. Und wir haben insgesamt 760 Euro eingenommen. Und wir hatten keine Fixpreise, muss ich dazu sagen. Es war alles dann gegen Spende erhältliche T-Shirts, ja, Ledermantel, Platten, Patches und so weiter. War richtig geil und ich freue mich, dass wir jetzt das halb dann an Engel für Ansbach machen können. Eine Obdachloseninitiative hier in Mittelfranken, in Ansbach. Der gute Sammy West, selber Musiker und Herzensmensch, der das ganz toll macht. Und das andere geht an den Lebensmuthof mit HT, ja, für so Tiere aus dem Schlachthaus, behinderte Tiere, die da nochmal so ein bisschen eine Art Gnadenhof finden oder vielleicht sogar nochmal eine Vermittlung, aber leider eher selten, aber da zumindest ihren Lebensabend, den letzten noch zumindest in ein bisschen Würde verbringen dürfen. Ja, das war wichtig. Mensch und Tier, das war uns wichtig. So, und jetzt machen wir weiter. Mucke, und zwar Archaic Mortality mit The Stars Shadows.

Dying Mortality, The Star's Shadow hier vom der EP All Witches Burn the Eve. Schöne Black Metal hier aus 2026. Ja, so eine feine Sache, wenn da ordentlich was zusammengekommen ist bei der Verkaufsaktion, schreibt hier der Tormentor. Ich bin aber immer noch der Überzeugung, wenn man den Erlös mit den Krallenschuhen verkauft hätte, wäre der Erlös immer ein Vielfaches gesteigert. Ja, kannst du ja mit deinen gebrauchten, stinkigen Badelatschen machen. Vielleicht hilft's ja. Ne? Wer weiß, wer weiß. So, jetzt gibt's den guten Peter Frampton hier, solo mit Lions at the Gate.

Der war auch dabei bei der ersten Fernsehsendung von Ladies First. PM Samson und We Love to Love. Nächster Wunsch von Ahmed Wendt aus Stuttgart. Er grüßt alle Geschäftspartner in Zürich und den Vereinigten Staaten mit einem Titel aus den Charts 2024. Hier ist Calvin Harris. Oh,

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1: Das ist egal. Deep, deep down, baby. 2024, alle Charts international gestürmt. Buddy Moving und Calvin Harris. Jetzt haben wir eine E-Mail bekommen von der Alvin aus Hamburg und sie sagt, Mensch, gut, dass es euch gibt, denn es gibt außer euch keinen Sender, der ganz aktuelle Chartsmusik bringt und sogar Sachen aus den 60ern.

Musik aus Nashville, Tennessee. Das waren die Carpenters. Jambalaya on the Bayou. Einer ihrer ganz, ganz großen Hits. Jetzt haben wir einen Wunsch von Steven. Er ist Star-Coiffeur aus Karlsruhe und er hat gesagt, kann mal einer bitte die Wars wegnehmen?

Er sagt, es muss Schluss sein mit den Kriegen, es wird Zeit. Und Culture Club, die waren ihrer Zeit damals schon weit voraus mit dem War-Song. Und Boy George erst recht, er war schwul, aber keinen hat's interessiert damals. Er hat sich toll gekleidet, alle fanden's cool. Und alle waren tolerant, ohne LGBT-Dingsbums.

0: Bonjour und die Gruppe Culture Beat und sein Warsong Top 20 Radio Top 20 Club, eure Programme mit den Hörerwünschen. Jetzt kommt ein Song für alle, die auf kleine Jungs wie Justin Bieber oder sowas stehen. Den haben wir jetzt nicht, sondern die Brother Beyond, auch süße Boys. Das meint auf jeden Fall Ute aus München und sie sagt, das senden wir jetzt für den Didi, der steht hier auf sowas. 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
0: Eine Stunde Hörergrüße und Hörerwünsche, Musikzusammenstellung, die Hörer und am Mikrofon war der Bernie. Achso, und hier haben wir jetzt die Jungs von Brother Beyond.

Einen Wunsch schaffe noch ganz schnell für den Klaus-Peter, auch aus Hamburg. Und zwar grüßt er damit seine Eltern. Mit den Grüßen. Am Mikrofon ist der Bernie.

Don't Leave Me Alone, Mr. Billy Joel, einer seiner größten Erfolge. 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Eine Stunde Mixshow mit Bernie, das sind heute die Hörergrüße, Musikzusammenstellung, die Hörer von Top 20 Radio. Die erste Musik kam für Monika Weber aus Baden-Baden, der nächste Titel kommt für Peter Klöpke aus Hanau. Im Juni 23 Einstieg in die Top 20. Ray Dalton,

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1: Sehr geiler Titel von Ray Dalton bei Top 20 Radio. Wir machen die Hörergrüße und da sieht man mal, wo die Hörer überall sitzen von Top 20 Radio. Matthias Hoffmann aus München, er macht gerade Urlaub in Montenegro und möchte gerne Elvis Presley.

0: einer seiner stärksten Titel. Elvis Presley in the Ghetto aus den 60er Jahren. Die Hörergrüße bei Top 20 Radio. Einen haben wir noch aus den USA. Und zwar einer aus der Western- und Country-Szene. Kenny Rogers. Für Bianca Klein aus Potsdam spielen wir The Gambler.
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Bang! Western und Country Music, einer der ganz, ganz Großen aus den Vereinigten Staaten, das war Mr. Kenny Rogers in der Mixshow bei Top 20 Radio. Hey, hier ist das Fun-Radio, denn wir machen Fun für unsere Hörer. Die dürfen eine Stunde die Musik bestimmen. Harkan aus Berlin steht auf Musik aus den 80ern. Hier sind die Großen aus den Vereinigten Staaten, hier sind Kool & the Gang. Einer ihrer Superhits, Let's Go Dancing. Oh la la, hier sind die Jungs mit ihren Bläsern. Damals war die Welt noch in Ordnung, ehrlich.

0: Scharfe Bläser, funky Black Music aus den Vereinigten Staaten. Das war Kool & The Gang, Let's Go Dancing. Einen besonderen Hit haben wir, den haben wir schon lange nicht mehr gespielt. Den spielen wir jetzt für den Philipp. Er hört uns in Südafrika. Er macht dort Urlaub in einer Lodge näher dem Krüger Nationalpark. Er will die Big Five sehen und dazu braucht er ganz spezielle Musik. Musik von Emerson, Lake & Palmer haben wir schon lange nicht mehr gespielt.
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0: Hier ist der Lucky Man.
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0: Im fernen Südafrika.

0: Jungs von Emerson, Lake & Palmer. Lucky Man. Nach Südafrika geht dieser Hit bei Top 20 Radio in der Mixshow eine Stunde. Die Hörergrüße. Moni Bauer aus Berlin, sie feiert Hochzeitstag und zwar mit ihrer kleinen Tochter. Und dazu braucht Moni die richtige Musik, nämlich von Michelle. Ich gehe mal davon aus, dass die kleine Prinzessin die Tochter von der Moni ist. Also ihr zwei, viel Spaß bei Top 20 und feiert schön.
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für die kleine Prinzessin in Berlin, Moni. Das war Michelle, eine Künstlerin mit einer sehr, sehr geilen Stimme. Wunderschöner Titel. Immer um 20:30 Radio Traffic Service. Alle Informationen für unsere Autofahrer unter www.top20radio.tv. 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

Das war ein Wunsch aus Frankreich, aus Straßburg, von Pierre. Und wir haben noch etwas Made in Germany. Harald Meyer hat uns eine E-Mail geschrieben. Er kommt aus Leipzig und er sagt, ihr habt da dauernd so einen Sommerhit. Irgendwas mit Uso. Was ist denn das? Das ist Vincent Groß. Und der hat einen Riesenhit in Deutschland. Und den spielen wir jetzt nochmal für den Harald.

0: Komm und reich mir deine Hand. Vincent Groß war es und sein Superhit aus dem Jahre 2023. Hey, was trinkst denn du so? Uso. Top 20 Radio, hier ist der Bernie mit der Mixshow. Wir mixen heute die Hörergrüße und Wünsche von unseren Hörern. Also Musikzusammenstellung. Die Hörer von Top 20 Radio. Das war für den Harald aus Leipzig. Und er sagt, in Leipzig hören immer mehr Leute Top 20. Er macht natürlich auch ordentlich Reklame. Und wenn die einmal drauf sind, sagt er, lassen die auch nicht mehr los von Top 20. Ein Riesenlob bekommen wir auch aus Zürich von Monika Thiers. Sie wünscht sich einen Hit aus den 70ern, The Floaters. Und sie sagt, sowohl mein Bäcker hat's laufen, schreibt sie, als auch mein Metzger. Und oft läuft es sogar auch bei uns im Fitnessstudio. Egal, wo er uns jetzt hört. Schöne Grüße von Top 20 Radio.
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0: Hier sind die Floaters.
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wenn das keine Happy Music ist. Fun Radio Top 20 ist hier. Wie gesagt, das haben wir gespielt für die Monika aus Zürich. Schöne Grüße in die Schweiz von Top 20 Radio. Hörergrüße. Tanja Meyers hat ebenfalls eine E-Mail geschrieben. Für die spielen wir auch etwas, was wir nicht so oft spielen. Genesis. Die große Gruppe Genesis mit Phil Collins. Titel heißt In Too Deep aus den 80ern. Und Tanja hört uns in Amsterdam. Sehr geiler Sound. Dreht eure Radios auf.

absolute Könner, die Gruppe Genesis und Phil Collins aus den 80ern, also ein relativ neueres Werk von ihnen. Damals, in den 80ern, wurden sie etwas kommerzieller mit Phil Collins als Frontstimme. Top 20 Radio ist hier eure absolute Nummer 1, das Fun-Radio, mit den schönsten Grüßen und Hörerwünschen, die man sich vorstellen kann. Serdal grüßt seine Freundin Conny aus Berlin mit den Tavares.

Machen wir doch nicht. Wir don't taken away the music. Gar keine Frage. Wir lassen euch eure Musik. Das war ein Wunsch von Serdal für seine Freundin Conny aus Berlin. Und Conny hat ihm gesagt, Serdal, das ist das geilste Radio ever. Top 20 Radio. Die spielen Musik, die man sonst wirklich nirgends hört. Recht hat sie. Und dazu ab und zu auch die ganz aktuellen Sachen. Rüdiger hat ebenfalls geschrieben, er ist, wie er schreibt, der größte Fan von Gabi Decker. Er kommt aus Berlin und er fragt, wann ist Gabi Decker

Ein Hit nach dem anderen. Wir spielen im Mix heute die Gewinner. Aus 2015. The Voice of Germany Gewinner. Hier ist Stevie Mac.

You Brotherhood of Man aus dem Jahre 76. Sie haben gewonnen den Eurovision Song Contest, der damals noch Grand Prix de la Chanson hieß. Für Großbritannien sind sie angetreten. Sie waren die absolute Nummer 1 und dann wochenlang die Nummer 1 in fast ganz Europa. Auch sie hier, sie ist eine große Gewinnerin für Luxemburg. '72 war sie die Nummer 1 beim Grand Prix Eurovision de la Chanson. Hier ist die große Vicky Leandros.

Yo, live gesungen vom Eurovision Song Contest. Vom Grand Prix. Das war unsere Vicky Leandros. Damals hat sie 72 mit diesem Lied ganz Europa verzaubert. Einige Jahre später verzauberte der hier. Zwar nicht ganz Europa, aber zumindest mal Deutschland. Er gewann 2003 DSDS. Oh, baby. Alexander Klavs.

Damit verzauberte er Alexander Klaas, DSDS aus dem Jahre 2003. Immer um halb Top 20 Radio Traffic Service. Alle Informationen für unsere Autofahrer unter www.top20radio.tv. Wir mixen die Gewinner. Einige Jahre später, nach Alexander, kam Conchita Wurst. Vollbart Diva. Eine Transe mit dem Song à la James Bond. Die Nummer 1 beim E.

James Bond lässt grüßen. Rise like a Phoenix. Für Österreich ist sie angetreten im Jahre 2014 mit Vollbart. Conchita Wurst. Deutlich früher war er der Gewinner beim EEC oder beim Grand Prix. Auch er ist damals aufgetreten für Österreich.

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1: Merci.
0: Merci,
1: chérie. Ja, in den 60ern sollte man möglichst noch Französisch gesungen haben, um die Nummer 1 zu werden beim Eurovision Song Contest oder wie er damals hieß, der Grand Prix. Einige Jahre später gewannen die Niederlanden mit Happy Music.

Bim. Das war die Gruppe Teach In. Sie gewann 75 für die Niederlande den Eurovision Song Contest mit Ding, Ding, Ding, Ding, Ding, Ding, Dong. Wir haben noch einen Gewinner. Max Mutzke, entdeckt von Stefan Raab. Und jetzt werden da einige sagen, wieso? Der ist doch nur auf Platz 8 geraten beim ESC. Das stimmt. Der Auftritt war nicht ganz optimal, obwohl der Junge ja wirklich richtig Talent hat. Aber wahrscheinlich sind die Nerven ein bisschen durchgegangen. Er wurde immerhin für Deutschland Platz 8. Aber bei der Vorentscheidung für Deutschland, da hat er gewonnen.

bekannter Titel und Max kann vieles. Pop, Rock, Soul, Funk bis hin zum Jazz. Und wie gesagt, er hat den Vorentscheid zum ESC für Deutschland gewonnen. Wen haben wir jetzt? 10 Jahre später hat eine ganz, ganz junge Lady gewonnen. Sie war damals erst 17 Jahre alt, als sie die absolute Nummer 1 wurde bei DSDS. Hier ist Marie Wegener.

Die jüngste, 17 Jahre alt war sie 2018. Sie war die Nummer 1 von DSDS, die Nummer 1 in Deutschland. Und der Song kam von der Nummer 1 aus Deutschland, von Dieter Bohlen. Und jetzt kommt noch der Song, der wahrscheinlich die größte Geschichte geschrieben hat. In der Laufbahn von Schweden, in der Laufbahn vom Eurovision Song Contest. Hier ist der Gewinner aus 74 für Schweden.

Waterloo. Die vier Erfolgreichen aus Schweden, die haben abgeräumt, als sie gewonnen haben beim Eurovision Song Contest. Der hier auch, der war gleich zweimal Gewinner, Johnny Logan, das hatte man selten. Er ist sowohl 87 für Irland als Sieger hervorgegangen, als auch 1980. Hier ist der zweite Siegersong, Hold Me Now.

0: Doppelter Gewinner, zweimal in den 80ern auf Platz 1 beim Eurovision Song Contest, das war Johnny Logan. Jetzt haben wir auch einen großen Gewinner, denn der ist wirklich auch nach seinem Erfolg sehr, sehr erfolgreich geblieben über viele, viele Jahre, viele Nummer 1 Hits. Pietro Lombardi von DSDS.
1: Video drehen? Ja, klar. Videos wie immer, ne? Frauen schön am Pool. 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

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Das war ein Hit aus dem Jahre 20 von Pietro Lombardi, dem Supergewinner von DSDS. Noch einmal Eurovision Song Contest 67, Großbritannien die Nummer 1. Die Gewinnerin hieß Sandy Shaw.

in String. 67, die Nummer 1 beim Eurovision Song Contest für Großbritannien. Wir mixen in dieser Stunde die Gewinner. Einen haben wir noch. Aus 81 Großbritannien, Bugs Fizz, Gewinner.

Das hier alles waren Nummer 1 Hits. Am Mikrofon ist der Bernie.

Erste Mix, alles Nummer 1 Hits, das waren aus dem Jahre 1969 die Archies mit Sugar Sugar, ebenfalls aus diesem Jahre Nummer 1 war der Beatles-Song Come Together, aber er wurde noch einmal im Jahre 2009 geremixt und war wieder die Nummer 1.

Together 2009 und 1969 die absolute Nummer 1 in den Charts. Das waren sie, die Altmeister. Das waren die Beatles. Ein paar Jahre später, 71, war das hier die Nummer 1. Wieder eine Boygroup, wieder Jungs. Die Gruppe nennt sich Sweet. Hier ist sie.

OG Kakao, das waren die Jungs von der Gruppe Sweet. Nummer 1 Hits bei Top 20 Radio. Das hier war ebenfalls ein Nummer 1 Hit aus den deutschen Charts. Groß geworden bei Dieter Thomas Heck in der Hitparade. Hier ist Michaela und Pater Illich.

0: Nee, nee, also er lebt weiter und er sagt, ich bin aus der SPD ausgetreten. Mhm. Und er sagt, ich habe mir das wirklich mal überlebt, nachdem du mich da wachgerüttelt hast. Und er sagt, der ganze Laden ist ja so unterwandert mittlerweile. Ich kann das nicht mehr vertreten, was hier passiert.
1: Ja, man sagt ja auch, weiß egal, ob du schwarz, weiß, Asiat, Christ, Jude, Muslim, schwul oder straight bist, weißt du, wir werden alle von denselben Leuten verarscht. Weltweit.
0: Ja, das stimmt.

0: Gabi, ich weiß, du magst die 70er und die 80er. Darf ich was ganz Aktuelles spielen? Was aus den Top 20?
1: Kommt drauf an, ob es mir auf den Sack geht oder nicht.
0: Also ich finde es geil. Also ich mag ihn normalerweise.
1: Kein Maßstab.
0: Ich mag ihn normalerweise nicht so. Also ich bin jetzt nicht der absolute Fan. Andreas Gabalier.
1: Ja.
0: Ja, Volksmusiksänger. Und der ist jetzt im Moment in den Charts in Germany mit Superstar. Sehr geil, hör mal rein.

das Kabarett. Nach dem Schlagerboom Open Air 23 Einstieg in die Top 20. Weißt du,

0: Geiler Auftritt beim Schlagerboom Open Air 23, mhm. Andreas Gabalier. Schön?
1: Ja, also ja. Der Bernd kriegt sich hier gar nicht mehr ein. Mhm. Hat er irgendwas gesehen? Also den
0: mit Andreas, Wunderkerzen.
1: Mit Wunderkerzen.
0: 70.000 Leute. Geil.
1: Ja, 70.000 Leute haben Wunderkerzen angemacht. Mhm. Und das ist was für ein Bernd.
0: Ja,
1: das
0: Optik.
1: Das bleibt bei ihm in der Netz. Kleben,
0: ja.
1: Aber wenn man sagt, bring den Müll raus oder mach einen Zettel, nix.
0: Männer sind optisch fixiert, aber natürlich auf die schönen Sachen, auf Titten, auf Wunderkerzen und so.
1: Ja. Hast du Itten gesagt?
0: Itten.
1: Ah, Itten. Ja, dann bin ich auch noch, ich habe ja vorhin noch Kacken gesagt. Das ist die Lulle-Kacke-Pisse-Sendung, weißt du?
0: Also, es haben schon ein paar Hörer angerufen und haben gesagt, wie haltet ihr das aus, die Bundesregierung?
1: Ja, wie halte ich das erstmal aus, die Sendung? Nee, aber mach weiter. Ja, wie halten wir die Bundesregierung
0: aus? Also, die Bundesregierung ist ja sehr besorgt um uns, besonders um die Radioleute, weil wir spielen ja heiße Musik bei dieser heißen Witterung, wie das wir das ja aushalten. Und deswegen habe ich jetzt gesagt, ich erkläre es den Hörern, wir sind natürlich heute in einer Kirche zum Abkühlen. Die Sendung kommt aus der Kirche heute, ja.
1: Genau, die Kirchen habe ich besonders auf dem Kieker. Ich bin ja gottgläubig, das gebe ich zu. Mhm. Aber als die Kirchen zugemacht haben, um den Leuten während Corona Trost zu spenden,
0: abartig.
1: Da hätte ich wirklich reintreten können.
0: Aber zum Abkühlen, da sind sie wieder auf.
1: Ja, das hätte Jesus nicht gemacht. Der hätte jeden Leberkranken zu sich geholt. Ja. Aber die Kirchen machen dicht, das muss man sich mal überlegen. Und die wollen uns ja jetzt schützen vor der Hitze. Ne? Also sie haben uns bei, jetzt kündigen sie Hitzeschutzmaßnahmen bei 25 Grad an. Und dabei haben sie die letzten 2,5 Jahre vorher die Menschen noch bei 30 Grad Celsius hinter die Maske gezwungen. Mhm. Ich meine, das mussten die mal
0: überlegen. Das
1: musst
0: du hier reintun, ne? Ja. Und nichts passiert. Alle sagen, ist vorbei.
1: Ja, ist vorbei und Klima und so. Ich werde ja auch oft vollgelabert. Ich habe neulich bei 32 Grad Hitze Flohmarkt gemacht, also verkauft meinen Krempel, ja. Mhm. Und da sind einige schon in diesen Indoktrinierungswahn.
0: Ja.
1: Ach, das heißt, es ist ja wirklich verändert. Ja. Und die kriegen ja gleich auf die Mütze von mir.
0: Ja.
1: Weil wir hatten ja schon viel strengere Sommer, heißere Sommer. Ist ja auch egal. Gott schütze uns vor Sturm und Wind und solche, die verblödet sind.

0: absoluter Superhit von Rod Stewart aus den 80ern, Baby Jane bei Top 20. Hier ist die Sendung
1: Gute Nacht Deutschland mit
0: Gabi Decker
1: und Bernd Schumacher.
0: Ich komme zwar ein bisschen spät, aber ich möchte noch gerade Verkehr machen, okay?
1: Ja, aber nicht mit mir hier jetzt.
0: Frau Decker.
1: Ich möchte im Bett nicht mehr gestört werden.
0: Okay. Kurz nach halb Top 20 Radio Traffic Service. 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Du irritierst mich.
1: Doch. Hauptsache ich irrigiere nicht. Weißt du, das...
0: Ich sag dazu nichts mehr. Ich glaube, Frau Decker hat noch was zum Klima.
1: Ja.
0: Ja,
1: ne? Also guck mal, alle, die jetzt wegen der Hitze jammern, ne?
0: Ja.
1: Bei solchen Temperaturen haben wir beide... haben wir früher Bundesjugendspiele gemacht.
0: Aber locker. Hallo,
1: locker.
0: Ne?
1: Ja. Und da ist keiner umgefallen.
0: Nö.
1: Und der Krankenwagen musste dauernd kommen. Ist ja so heute.
0: Ja, klar.
1: Ich habe eine Freundin, die hat einen 14-jährigen Sohn. Und da kommt regelmäßig das Rote Kreuz. Und,
0: echt?
1: Ja, und sammelt ein. Weil wenn die draußen sich sportlich betätigen. Ne?
0: Ja, echt?
1: Ja.
0: Also ich weiß noch, als ich Kind war, da sind wir jeden Mittag nach der Schule mit dem Fahrrad ins Freibad gefahren. Und zwar ab Mai.
1: Mhm.
0: Quasi jeden Tag schönes Wetter und zwar richtig heiß.
1: Mhm.
0: Und zwar so heiß, dass wir wochenlang nachts nicht schlafen konnten, trotz geöffneter Fenster. Es war so heiß, wochenlang.
1: Ja.
0: Und hier ist das Chaos nicht mehr zu ertragen, wenn hier mal 3 Tage 30 Grad sind.
1: Ja, ich verstehe nicht, dass alle mitmachen. Ich begreife das einfach nicht, dass alle Länder plötzlich das sagen. Ja? Warum sagen die das? Erstens stimmt es nicht. Ich habe ja selber einen Körperfühler.
0: Ja, aber das ist ja wie bei der Augsburger Puppenkiste. Wenn da die richtigen Spieler zugange sind, dann machen alle mit. Und das ist hier so.
1: Ich glaube, das ist wie mit diesem China-Virus, dieser Klimawandel. Und vielleicht sollte man mal auf die Hitzetoten-Intensivstation gehen.
0: Genau, ja. Gabi.
1: Gabi, das sagt man nicht.
0: Nee, du
1: ich
0: bist
1: gehe
0: aber
1: böse. Ich gehe noch, wenn ich heute Nacht zu Gott bete, werde ich ihm um Verzeihung bitten.
0: Aber du weißt ja, jetzt sterben alle nicht mit Corona, sondern mit Corona und mit Hitze.
1: Ach ja?
0: Ja, alle.
1: Das ist aber eine besondere.
0: Ja.
1: Ist das ein Bonus?
0: Ja, natürlich. Ich meine, 2 Todesursache im Totenzettel. Mit Corona, mit Hitze. Geiler geht's doch nicht mehr, oder?
1: Nee, das geht. Geile.
0: Das Robert-Koch-Institut hat festgestellt, sie haben schon wahrscheinlich, also so genau ist das Robert-Koch-Institut, sie glauben, dass sie wahrscheinlich schon 4.600 Hitzetote dieses Jahr gezählt haben.
1: Ach ja,
0: mit Hitze.
1: Ist ja mehr als Corona-Tote.
0: Ja, ja, mit.
1: Ich glaube ja sowieso, dass diese Menschen, die gestorben sind, ja, dass die an den Nebenwirkungen der Bratwurst gestorben sind.
0: Ja, ja. Weil Bratwurst ist ja nicht so gesund. Und
1: nee.
0: Die gab es ja kostenlos zum Pieks dazu. Und
1: richtig.
0: Das kann nur die Todes...
1: Die hatte die Nebenwirkung.
0: Absolut.
1: Und an nichts anderem liegt das.
0: Ja, also da sollten wir vielleicht mal unseren freiheitlich-demokratischen Institutionen einen Tipp geben. Die suchen ja verzweifelt, warum wir so eine Übersterblichkeit haben.
1: Und das war die Bratwurst und ich weiß es so.
0: Gabi, du hast den Lauterbach gerettet.
1: Ja, und ohne Geld mache ich das.
0: Und du kriegst das Bundesverdienstkreuz am Nagel, was die Merkel auch gekriegt hat, mit besonderer Auszeichnung.
1: Das möchte ich nicht.
0: Nee?
1: Nee, ich wollte noch nie haben. Da waren schon vor, als die Zeiten noch einigermaßen waren, habe ich
0: jetzt
1: schon
0: sei gedacht, vorsichtig.
1: Kriegt ja jeder Vollhong hier so ein Bundesverdienstkreuz.
0: Sei vorsichtig.
1: Wenn jeder eins kriegt, möchte ich das nicht.
0: Okay.
1: Ich will das Besondere.
0: Ich mache dir jetzt noch einen besonderen Hit.
1: Ja, bitte.
0: Willst du noch was sagen oder soll ich Musik machen?
1: Ich sage nichts mehr.
0: Jetzt gibt es bei uns noch einen Sommerhit.
1: Was ist denn das?
0: Der absolute Sommerhit 23.

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0: Wie geil. Alles drin, oder?
1: Also der Typ, dass der noch keinen, also wenn da Bohlen mitgebischt hätte, hätte der jetzt 3 Prozesse am Arsch.
0: Mindestens.
1: Der hat mindestens 4 Lieder in einem.
0: Ja.
1: Und was ich besonders an Vincent Groß heißt der, was ich an ihm mag, ist dieses, wenn ich früher angemacht wurde in einer Kneipe im Club, so mit so intelligent, so, na, bist du auch hier? Ne? Und das ist dieses...
0: Männer können nicht mehr.
1: Ich trinke Uso, was trinkst du so? Das kenne ich mindestens seit 10 Jahren. Aber Vincent musste erstmal erwachsen werden.
0: Ja.
1: Ob das der Vincent von Sarah Connor ist?
0: Nee, ich glaube, dass es die Wiedergeburt von Costa Cordalis in Blond ist.
1: Ach, das wäre auch, würde ich mal sagen, Glück gehabt.
0: Ne? Also ich meine, Costa Cordalis war damals auch eine geile Nummer. Ich weiß, sogar meine Mutter hat für ihn geschwärmt.
1: Meine auch. Und Costa konnte was.
0: Ja, ja, das konnte er.
1: Costa Cordalis konnte Gitarre spielen hinten. Er hat die hinten am Rücken gehalten, die Buzuki. Und hat dann, und dann ist dieser Lukas rausgekommen.
0: Ne? Mhm. Aber das ist auch netter. Also als ich noch beim Südwestfunk war, habe ich in Baden-Baden gewohnt. Und 2 Straßen weiter haben die Cordalis gewohnt. Also wir haben auch oft gegrillt oder so. Oder dann mal Dieter Thomas Heck im Lauf da oben immer auf dem Schloss, dann immer die Sommerpartys.
1: Ja, ja. Hast du die miterlebt, ja?
0: Na klar.
1: Ach, ich habe da gewohnt, meine Eltern wohnen in Lauf.
0: Echt, ja?
1: Oder am Lauf Aubach ist das ja.
0: Genau, ja.
1: Das Schlüssel.
0: Ja.
1: Das war damals zum Verkauf, gell?
0: Ja, und der Dieter Thomas hat zugeschlagen.
1: Ja, ne? Niemand hätte es gewollt. Und der Dieter Thomas, der ist Einzogen. Und als Einzogen ist, hat sich das ganze Dorf aufgeregt, weil er alles rausgeschmissen hat. Jede Intarsien Sachen und so, dann haben sie gedacht, was ist denn das für einer? Ja, aber Ragnhild hatte ihre puristische Art und Weise, sich einzurichten. Ich weiß nicht, wie die eingerichtet waren.
0: Kann ich jetzt nicht mehr sagen.
1: Also warst du dann nicht mal auf dem Klo?
0: Ja, Klo, aber ich war jetzt nicht im ganzen Schloss und so. Aber ich weiß, wie Costa Cordalis eingerichtet war. Da waren wir öfter zum Grillen und so, ne?
1: So mit...
0: Also es war schon ein bisschen griechisch angehaucht, ne? Also hat schon Tradition gehabt. Aber die waren alle sehr nett, muss ich sagen.
1: Glaube ich.
0: Wirklich sehr, sehr nett. Costa Cordalis kannst du nichts gegen sagen.
1: Kennst du noch diese Matschepatsche-Wände, die beim Griechen so früher, wenn man essen gegangen ist, so, wie nennt man das, so angeklatschte Zement,
0: genau,
1: die einfach dann so runtergeliefen. Patsch,
0: patsch. Ja, genau.
1: Wie nennt man denn das?
0: Angespritzt.
1: Vielleicht kommen wir... Du wieder, das ist zu warm. Zu warm. Übrigens gibt es einen Tipp für alle, die jetzt jemanden finden am Baggersee. Ja?
0: Mhm, echt?
1: Ja, zum Beispiel, du findest eine bewusstlose Person, ja?
0: Ja.
1: Wäre
0: jetzt
1: da,
0: kommt's.
1: Ja. Ja, wäre da eine Reanimation empfehlenswert, ja?
0: Mhm.
1: Und ich wurde das auch gefragt und habe ich gesagt, na, wenn er die Schlittschuhe noch anhat, dann nicht.

0: geil. Donna Summer, produziert in Germany, in Munich, hätte man nicht gedacht. Man dachte immer, die kommt aus den Vereinigten Staaten, die Produktion. Ne?
1: Ja.
0: Mhm. Wurde in Deutschland produziert. Giorgio Moroder.
1: Giorgio Moroder, der konnte das, ne?
0: Der konnte das, also richtig gut. Ich habe die Donna Summer einmal erlebt im Central Park in New York. War eine Fernsehaufzeichnung von NBC, riesige Bühne. 10.000, bestimmt 30, 40, 50, weiß nicht mehr, 1.000 Leute vor der Bühne. Und da hat sie all die Dinger gesungen, Could It Be Magic oder On The Radio oder MacArthur Park. Und ganz ehrlich, wir hatten alle Gänsehaut beim MacArthur Park. Da hatten die ein Riesenorchester auf der Bühne, richtig Streicher und oh,
1: das 20 war, Leute, ne? Ja, das waren noch Produktionen. Ne?
0: Das war noch geil. Das war richtig, sowas gibt es gar nicht mehr heute, ne?
1: Nee. Ich kenne nur Jennifer Rush. Kennst du die noch?
0: Ja, die kenne ich auch, ja. Jennifer, ja. Die war übrigens bei Dieter Thomas Heck öfter. Da war ich auch immer bei den Aftershow-Partys. Ja. Kenne ich ganz gut.
1: Heidi Jennifer. Stern oder so heißt die, ne?
0: Richtig, Heidi. Heidi.
1: Heidi, und da ist mir, der hat mir der Aufnahmeleiter oder was weiß ich, wer mir das erzählt hat, der Tontechniker, dass sie doch der Männerwelt sehr zugetan war. Also, sie war untenrum sehr. Sie war ein bisschen wuschig, sagen wir mal so. Und dann kurz vorm Auftritt wurde sie da noch von irgendjemandem durchgenagelt. Man musste, also der Aufnahmeleiter sagte, Frau Rasch, würden Sie jetzt bitte mit in die Kulisse kommen zu Gottschalk? Und dann sang sie, aber wie ein Teufel, ne?
0: Ja. Gut geschmiert.
1: Aber das habe ich nur gehört.
0: Also wir haben die wirkliche Wahrheit. Also wir sind noch wahrer als die Bundesregierung.
1: Ja.
0: Hat man mir gesagt.
1: Ja. Pass auf, ich bin wahrhaftig. Das merke ich jeden Morgen, wenn ich aufstehe.
0: Hier ist Heidi, hier ist Jennifer Rush.
1: Mit den dicken Lippen.
0: Ja, einer ihrer Superhits heißt Hey Destiny.